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1: Werte Gäste, hören Sie die Nachrichten, Neuigkeiten, Informationen zu geplanten Veranstaltungen. 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Heute Abend ab 19 Uhr Abendessen mit dem Fischer im Sveti Martin Bucht in Mali Lošinj. Sie sind herzlichst eingeladen. Ab heute, den 4. bis Sonntag, den 6. September, findet in der Čikat-Bucht ein Wasserballturnier namens Dobri Dupin statt. Morgen, am Samstag, den 5. September, beginnt Losinava, das Festival des maritimen Erbes der Insel Lošinj, das in den kommenden 2 Wochen Regatten mit traditionellen Booten, Ausstellungen, Workshops, Vorführungen, kostenlose Bootsausflüge, Vorträge und Konzerte bieten wird. Die Eröffnung beginnt am Samstag um 10 Uhr an der Uferpromenade der Kapitäne von Lošinj in Mali Lošinj. Liebe Gäste, nützen Sie Ihren Aufenthalt auf unserer Insel für romantische Spaziergänge oder verschiedene Aktivitäten. Machen Sie einen Spaziergang nach Veli Lošinj, besuchen Sie den Institut Blue World, die blaue Welt, der sich um unsere Tümmler kümmern, die in unseren heimischen Gewässern leben. Nehmen Sie Ihr Fahrrad und machen Sie einen Spaziergang zum Panoramapunkte Belvedere, Providenza, Vela Straža, Osorčica. Spielen Sie Tennis, buchen Sie einen Windsurfkurs oder Schnorkeln. Die Möglichkeiten sind wirklich sehr, sehr viele. Sie sind herzlichst eingeladen.
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1: Die Wetterprognose für heute. Das Wetter bleibt weiter ungeändert. Sehr warm mit sehr hohem UV-Index. Empfehlung in Schatten von 10 bis 17 Uhr bleiben. Meerwassertemperatur 26 Grad.
3: Liebe Freunde, gute Unterhaltung und bis morgen von Ileana.

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2: Heute Abend ab 19 Uhr Abendessen mit dem Fischer im Sveti Martin Bucht in Mali Lošinj. Sie sind herzlichst eingeladen. Ab heute, den 4. bis Sonntag, den 6. September, findet in der Čikat-Bucht ein Wasserballturnier namens Dobri Dupin statt. Morgen, am Samstag, den 5. September, beginnt Losinava, das Festival des maritimen Erbes der Insel Lošinj, das in den kommenden 2 Wochen Regatten mit traditionellen Booten, Ausstellungen, Workshops, Vorführungen, kostenlose Bootsausflüge, Vorträge und Konzerte bieten wird. Die Eröffnung beginnt am Samstag um 10 Uhr an der Uferpromenade der Kapitäne von Lošinj in Mali Lošinj. Liebe Gäste, nützen Sie Ihren Aufenthalt auf unserer Insel für romantische Spaziergänge oder verschiedene Aktivitäten. Machen Sie einen Spaziergang nach Veli Lošinj, besuchen Sie den Institut Blue World, die blaue Welt, der sich um unsere Tümmler kümmern, die in unseren heimischen Gewässern leben. Nehmen Sie Ihr Fahrrad und machen Sie einen Spaziergang zum Panoramapunkte Belvedere, Providenza, Vela Straža, Osorčica. Spielen Sie Tennis, buchen Sie einen Windsurfkurs oder Schnorkeln. Die Möglichkeiten sind wirklich sehr, sehr viele. Sie sind herzlichst eingeladen.
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2: Die Wetterprognose für morgen. Das Wetter bleibt weiter ungeändert. Liebe Freunde, gute Unterhaltung und bis morgen von Ileana.
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